Sternzeit 89931.2, Logbuch von Lieutenant Sarek, klingonischer Sicherheitschef. Ein Tag ohne Kampf ist ein verlorener Tag, sagt man bei uns. Doch heute haben wir Frieden erlebt. Frieden ist seltsam. Es fühlt sich an wie eine vorübergehende Leere. Vielleicht finde ich morgen einen Weg, den Frieden herauszufordern. Für die Ehre.

0: Und jetzt kommt ein Zungenbrecher. Junge jodelnde Jodler jingen jodeln, jaulende Jodeljauchzer, jaulende Jodeljauchzer jodeln, junge jodelnde Jodlerjungen.
1: Ich sehe sie schon wieder, die mit dem knallroten Kleid und dem Blick wie ein Stich ins Herz. 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Wie peinlich, die lacht mich doch aus. Vergiss es.

Sternzeit 8331.2, Logbuch von Ensign Rylak, Beta Zeude Kommunikationsspezialist. Der Erstkontakt mit der Spezies von Sigma 2 war eine Herausforderung. Ihre Sprache ist rein visuell, bestehend aus leuchtenden Farben. Es war fast hypnotisch. Ich werde eine Möglichkeit finden, diese Farben in unsere Übersetzer einzubinden und versuchen dabei nicht abzulenken.

und jetzt kommt ein Zungenbrecher. Des Müllers Mehl mahlen die Müller mit ihren Mühlen, mit ihren Mühlen mahlen die Müller des Müllers Mehl.

0: jetzt.
1: Ja.
2: Und jetzt kommt ein Zungenbrecher. Als wir noch in der Wiege lagen, gab's noch keine Liegewagen. Jetzt kann man in den Wagen liegen und sich in allen Lagen wiegen.

Und jetzt kommt ein Zungenbrecher. Der Flugplatzspatz nahm auf dem Blattplatz, auf dem Blatt nahm der Flugspatzplatz. Wussten Sie schon das, dass es völlig normal ist, wenn sich Skatspieler reizend finden?

Sternzeit 7.24.3, Logbuch von Commander Terral, Vulkanierin. Das heutige taktische Training wurde durch unvorhergesehene Probleme unterbrochen. Ein Kadett versuchte, eine kreative Lösung zu improvisieren. Die Ergebnisse waren interessant. Logik bleibt der Schlüssel zur Effizienz, auch in der Sicherheit.

0: soll ich euch das noch sagen, ihr Saftköbbe? Begreift ihr denn gar nichts? Tausendmal habe ich euch gesagt, ihr sollt Helme tragen.
1: Wussten Sie schon das? Dass die Sache mit dem regelmäßigen Stuhlgang nur ein Märchen ist, weil Stühle gar nicht gehen können?

0: die letzten Worte von des Computers Failnote found.
1: Wolfchens Wissenschaftsmoment. Was ist eigentlich Hafnium? HF-Ordnungszahl sich. Ein Metall, das in Kernreaktoren und Legierungen verwendet wird, da es extrem hitzebeständig ist. Hafnium ist stabil und ungiftig, aber schwer zu gewinnen.
0: Jetzt kommt ein Zungenbrecher. Bierbrauer Bauer braut braunes Bier, braunes Bier braut Bierbrauer Bauer

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Über Liebe, Glauben, Hoffnung, hab ich nichts mehr von.

Wolfchens Wissenschaftsmoment. Was ist eigentlich Kupfer? Ordnungszahl 29. Ein hervorragender Leiter für Elektrizität, der in Kabeln, Münzen und Rohren verwendet wird. Kupfer ist für den menschlichen Körper essentiell, kann aber in hohen Dosen giftig sein.

Wolfchens Wissenschaftsmoment. Was ist eigentlich Zirconium? ZR, Ordnungszahl 40. Ein Metall, das in Schmuck, Kernreaktoren und hitzebeständigen Materialien verwendet wird. Es ist korrosionsbeständig und biologisch verträglich, daher auch in der Zahnmedizin beliebt.

0: Das kann man mit Brühe allein nicht korrigieren.
1: Persönliches Logbuch des Captains, Sternzeit 1709,2. Wir folgen Captain Kirks Plan und leiten einen Zangenangriff ein. Unsere beiden Schiffe nähern sich den Romulanern langsam an, ohne dass sie es merken. Wenn sie durch den Kometenschweif hindurch sind und uns ihre genaue Position preisgeben, sind unsere Waffen in Reichweite. Kirk hat unterdessen meinem Plan zugestimmt, den Bird of Prey zu neutralisieren, statt zu eliminieren. Das lässt Raum für Verhandlungen. Eines macht mir trotzdem Sorgen. Auf seine junge, unverfrorene Art folgt der Sternenflotten-Captain seinen eigenen Regeln. Ich komme nicht umhin, mich zu fragen, wurde ich wegen Kirk hierher geschickt? Und muss ich ihn aufhalten, damit wir nicht geradewegs auf einen Krieg zusteuern?

Sternzeit 14780.9, Logbuch von Lieutenant Corin, klingonischer Pilot. Ein Asteroidenfeld zu durchqueren war heute der Höhepunkt meines Tages. Die Präzision, die erforderlich war, brachte meinen Instinkt als Krieger zum Leuchten. Der Captain nannte es unnötig riskant. Ich nenne es Kunst.

0: Jetzt eine Bauernregel. Sitzt der Bauer nackt im Stall, wird der Kuh das Euter prall.
1: Und jetzt kommt ein Zungenbrecher. Das Schleimschwein schleimt schweinisch im Schleim, im Schleim schleimt schweinisch das Schleimschwein.

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Wolfchens Wissenschaftsmoment. Was ist eigentlich Palladium? PD Ordnungszahl sind 40. Ein Edelmetall, das in Katalysatoren, Elektronik und Wasserstoffspeicherung verwendet wird. Es ist ungiftig und spielt eine wichtige Rolle in der Automobilindustrie.

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Sternzeit 9201.2. Logbuch von Dr. Mervik, Betazoide Counselor. Die Crew ist nervös wegen der bevorstehenden Begegnung mit einer unbekannten Spezies. Ich spüre ihre Angst wie ein drückendes Gewicht in der Luft. Es ist meine Aufgabe, diese Sorgen zu lindern. Doch wer lindert meine? Das Universum hat einen eigenartigen Sinn für Humor.

Und jetzt kommt ein Zungenbrecher. 20 squetschte Zwetschgen. Und 20 squetschte Zwetschgen sen wie 8 gewetschte Zwetschgen.

0: Ich glaube, sie schaut mich.
1: Und jetzt kommt ein Zungenbrecher. Bürsten mit weißen Borsten bürsten besser als Bürsten mit schwarzen Borsten bürsten. Wussten Sie schon, dass es überhaupt nichts bringt, bei einem tropfenden Hahn den Tierarzt zu holen? Die Zeit

Wolfschins Wissenschaftsmoment. Was ist eigentlich Rhenium, Ordnungszahl 75? Ein Metall, das in Turbinenschaufeln und Katalysatoren verwendet wird, da es extrem temperaturbeständig ist. Es ist selten und teuer, aber relativ ungiftig.

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Und das Radio. Ein leises Rauschen.

Und jetzt kommt ein Zungenbrecher. Der Lieutenant von Leuten befahl seinen Leuten, nicht eher zu läuten, bis der Lieutenant von Leuten seinen Leuten das Läuten befahl. Wussten Sie schon, dass keineswegs ein kleiner Himmelskörper gemeint ist, wenn von Ministern die Rede ist? Die letzten Worte von des Computerfreaks. Mein Text ist schon 100k lang. Und gleich werde ich ihn speich.

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Ich bin frei. 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

Und jetzt kommt ein Zungenbrecher. Rosenrudi pflückt rosenrote große Rosen, rosenrote große Rosen pflügt Rosenrudi.

Wolfchens Kultur- und Literaturmomente. Die Story von Hänsel und Gretel in Kurz und Knackig. Zwei Kids werden von ihren Eltern mitten im Wald geparkt, weil, naja, Brotmangel. Hänsel macht einen auf GPS mit Brotkrumen, aber die Vögel futtern das Navi weg. Dann finden die beiden ein Traumhaus aus Zucker und Schokolade, nur um festzustellen, dass es einer Hexe gehört, die lieber Kinder brät als Kekse backt. Gretel zeigt, was sie kann, schubst die Hexe in den Ofen und die beiden ziehen mit Gold und Süßigkeiten zurück nach Hause. Happy End, außer für die Hexe. Schlussfolgerung? Backsteinhäuser sind sicherer als Lebkuchenhütten und Geschwister halten immer zusammen, vor allem wenn es heiß hergeht.

Wolfchens Kultur- und Literaturmomente. Die Story von Der fliegende Teppich in Kurz und zauberhaft. Ein armer Junge findet in einem alten Laden einen Teppich, der sich als magisch herausstellt. Er kann fliegen. Mit dem Teppich reist er durch ferne Länder, rettet Prinzessinnen, besiegt einen bösen Zauberer und wird am Ende ein Held. Doch der Teppich ist mehr als ein Transportmittel. Er bringt den Jungen auch dazu, Mut, Klugheit und Freundschaft zu entdecken. Schlussfolgerung: Manchmal hebt dich ein kleiner Fund in ganz neue Höhen. Und zauberhafte Reisen beginnen oft mit einem mutigen ersten Schritt oder Flug.

Wolfchens Kultur- und Literaturmomente. Die Story von Der Ziegenhirt und die Königstochter in kurz und märchenhaft. Ein einfacher Ziegenhirt hilft einer Königstochter, die sich im Wald verirrt hat. Er bringt sie sicher nach Hause, doch die Prinzessin vergisst ihm zu danken. Jahre später wird das Königreich von einem großen Unglück heimgesucht und nur der Ziegenhirt weiß den Weg zu einer magischen Quelle, die alles heilen kann. Die Königstochter erkennt ihre alte Schuld, bittet den Hirten um Hilfe und gemeinsam retten sie das Land. Am Ende werden sie Freunde und vielleicht mehr. Schlussfolgerung: Selbst die Einfachsten können Großes bewirken. Und Dankbarkeit ist nicht nur höflich, sie kann die Welt verändern.

0: Sternzeit 6677 und halt 10.3, Logbuch von Chief Engineer Talok, Vulkanier. Die neueste Modifikation des Deflektors hat die Effizienz um 14,7% erhöht. Der Captain zeigte eine emotionale Reaktion, die ich als Freude interpretiere. Ich frage mich, warum der Ausdruck von Emotionen bei Menschen eine so zentrale Rolle spielt. Vielleicht eine Form von psychologischer Energie.
1: Sehr geehrte Radiohörerinnen und Radiohörer, heute gibt es eine besondere Durchsage aus unserem Sendestudio. Unsere Wetterfee hat sich leider im Studio vertan und dort den Sonnenschein aus Versehen auf morgen verschoben. Wir arbeiten mit Hochdruck daran, die Sonne wieder zurückzuholen und den Regen rechtzeitig zum Feierabend zu beenden. In der Zwischenzeit genießen Sie doch bitte unsere Musik, die Ihnen hoffentlich ein wenig Licht in den Tag bringt, auch wenn es draußen vielleicht etwas trübe ist. Wir möchten uns für etwaige Unannehmlichkeiten entschuldigen und versichern Ihnen, dass wir alles tun, um das Wetter wieder auf Kurs zu bringen. Bleiben Sie weiterhin entspannt und gut gelaunt, liebe Hörerinnen und Hörer. Wir sind zuversichtlich, dass wir bald wieder strahlenden Sonnenschein für Sie bereithalten können. Ihnen allen einen angenehmen Tag und viel Freude beim Hören.
2: Wolfchens Wissenschaftsmoment. Was ist eigentlich Tennis, Titz? Ordnungszahl 17. Benannt nach dem US-Bundesstaat Tennessee, ist dieses Element eines der schwersten bekannten und zerfällt innerhalb von Millisekunden. Es hat keine praktischen Anwendungen.

Jetzt kommt ein Zungenbrecher. Die kutisch vergnügte Qualle quillt aus quietem gelbem Schottenkilt. Wussten Sie schon das, dass Radioaktivität keineswegs das Gegenteil von Fernsehmüdigkeit ist?

Nadevorgang für Hyperraum. Dimensionssprung. Magnetische Kraum.

Sternzeit 912.5, Logbuch von Loterek, bajoranischer Taktikoffizier. Das Training mit den Deflektorschilden verlief chaotisch. Ein Energieausfall während einer Simulation brachte uns ins Schwitzen. Doch wie ich der Crew sagte, Stress ist der beste Lehrer, solange wir am Ende überleben.

0: Und jetzt kommt ein Zungenbrecher. Der Metzger wetzt das Metzgermesser mit des Metzgers Wetzstein. Mit des Metzgers Wetzstein wetzt der Metzger sein Metzgermesser.
1: Jetzt eine Bauernregel. Ist Silvester hell und klar, ist am nächsten Tag Neujahr.

Sternzeit 5392.3, Logbuch von Chief Engineer Davok, Mensch. Es gibt nichts Beruhigenderes als das Summen eines funktionierenden Warpkerns. Heute jedoch war es zu leise. Die anschließende Fehlersuche offenbarte einen simplen Datenfehler. Ein leiser Warpkern ist also nicht immer gut. Lektion gelernt.

Und jetzt kommt ein Zungenbrecher. Oben jodelt, oh wie komisch, Onkel Otto aus Tirol hat ein Loch im Hosenboden und kocht morgen Rosenkohl.

Und jetzt kommt ein Zungenbrecher. Als wir noch in der Wiege lagen, gab's noch keine Liegewagen. Jetzt kann man in den Wagen liegen und sich in allen Lagen wiegen.

Logbuch des Kommunikationsoffiziers, Sternzeit 2394,8. Die Enterprise wurde zum Bennennebel am Rand des erforschten Raums geschickt. Ich habe schon viele Nebel gesehen, aber dieser ist etwas Besonderes. Es ist eine Sternenwiege, der Geburtsort neuer Sterne. Aber deshalb sind wir nicht hier. Die Region ist auch voller Deuterium, Raumschiffkraftstoff. Die Sternenflotte baut hier einen Außenposten, um es zu fördern. Wenn es je gelingt, die Anlage in Betrieb zu nehmen.

0: Und jetzt kommt ein Zungenbrecher. Besser auf kaltem Boden hocken, als mit kalten Hoden bocken.
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2: Sternzeit 6756.3. Logbuch von Chief Engineer Roland, Mensch. Der Warpkern ist endlich wieder stabil, aber ich bin mir sicher, dass er mich testet. Maschinen haben keine Seele? Das sagt jemand, der noch nie einen Warpkern mitten in der Nacht beruhigen musste. Maschinen sind wie Kinder. Manchmal hören sie, manchmal nicht.

vor diesem Mikrofon. Und ich frage mich, was soll ich dir eigentlich sagen? Soll ich singen? Oder soll ich einfach nur reden?

sollte ich etwas über Sehnsucht flüstern. Ganz leise, ganz nah an deinem Ohr. Ich begehre die Worte, die ich noch nicht gefunden habe. Klingt das gut? Oder ist das prätentiös? Ich schwadroniere nur so vor mich hin. Verzeih mir.

Ich glaube, ich lasse es einfach. Ich sage gar nichts mehr. Hörst du das? Das Schweigen zwischen den Beats. Vielleicht ist das...

Sternzeit 7203.4. Logbuch von Ensign Rix, telleritischer Ingenieur. Die Diskussion über die Effizienz der neuen Plasmaleitungen eskalierte heute fast in einen Streit. Ich denke, das liegt daran, dass andere Telleriten nicht gewohnt sind, auf einen Gleichgesinnten zu treffen. Streit fördert die Innovation. Zumindest bei uns.

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1: Und jetzt kommt ein Zungenbrecher. Im dichten Fichtendickicht sind dicke Fichten wichtig.

0: Ich hätte auf dich keinen Pfennig gesetzt, ehrlich.
1: Wussten Sie schon das, dass man unter einer Tangente nicht einen veralkten Wasservogel versteht?
2: Jetzt eine Bauernregel. Rülpst im Schweinestall der Knecht, wird sogar den Schweinen schlecht.
3: Wolfgens Wissenschaftsmoment. Was ist eigentlich Radon, Ordnungszahl 6 in As? Ein radioaktives Edelgas, das in der Geologie und Medizin verwendet wird. Es ist farb- und geruchlos, kann jedoch Lungenkrebs verursachen, wenn es in hohen Konzentrationen eingeatmet wird.

Sternzeit 4928.9. Logbuch von Lieutenant Krena, Betazoide Wissenschaftlerin. Die heute entdeckte Lebensform auf Omikron V hat ein faszinierendes Muster von Emotionen ausgestrahlt. Freude, Neugierde und etwas, das wie Stolz wirkte. Ich frage mich, ob es die Crew spiegelte oder ob wir vielleicht Teil eines Experiments wurden.

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1: Willkommen bei Wolfchen Radio von der WFS-Sendeanstalt. Hier ist euer Moderator live aus der Pixelwelt der Retro-Computerspiele. Lasst uns in die aktuellen Themen des Tages eintauchen. Zuerst das Wetter. Heute erwarten wir bunte Pixelwolken über dem Königreich der Koopas und strahlenden Sonnenschein in der Green Hill Zone. Perfekte Bedingungen für ein Abenteuer. Nun zu den aktuellen Themen des Tages aus der Welt der Retro-Computerspiele. Erstens die Politik. Bowser hat eine neue Strategie entwickelt, um Prinzessin Peach zu entführen. Mario und Luigi sind bereits unterwegs, um den Plan zu vereiteln. Zweitens die Wirtschaft. Pac-Man hat eine neue Firma gegründet, die Power Pellets verkauft. Die Verkaufszahlen schießen in die Höhe. Drittens die Technologie. Donkey Kong arbeitet an einem neuen Highscore-System, das alle Rekorde der letzten 40 Jahre speichert und anzeigt. Viertens die Kultur. In Hyrule findet eine große Feier zu Ehren von Link statt. Alle Bewohner sind eingeladen, um den Helden zu feiern. Fünftens die Abenteuer. Samus Aran hat einen geheimen Level auf Zebes entdeckt. Sie ist auf der Suche nach neuen Power-Ups und versteckten Bossen. Kommen wir nun zu den wichtigsten Sportergebnissen. S. Mario hat beim großen Kartrennen auf der Rainbow Road den ersten Platz belegt. 2. Sonic hat beim Sprint in der Emerald Hill Zone einen neuen Rekord aufgestellt. 3. Kirby hat beim großen S-Wettbewerb in Dreamland alle Gegner besiegt. 4. Donkey Kong hat beim Barrelwerfen den Sieg errungen. 5. Link hat beim Bogenschießen-Turnier in Hyrule Castle den ersten Platz erreicht. Und jetzt zu den Sportnachrichten. Samus Aran plant, an einem intergalaktischen Wettkampf teilzunehmen. Die Gerüchteküche brodelt und alle sind gespannt auf ihre Leistung. Zum Abschluss eine kurze Erklärung zur Klimaerwärmung. Die Erfinder der Retro-Spiele vermuten, dass die ständige Energieversorgung der Arcade-Maschinen zur Klimaerwärmung beiträgt. Vielleicht sollten wir ab und zu mal den Stecker ziehen. Unser Programmtipp: Heute Abend um 19 Uhr gibt es ein exklusives Interview mit Sonic über seine neuen Abenteuer und Highscores. Seid dabei! Das war's für heute, liebe Zuhörer. Ich verabschiede mich und hoffe, ihr habt einen retrotastischen Tag. Weiterhin gute Unterhaltung mit Wolfchen Radio.
2: Und jetzt kommt ein Zungenbrecher. Es klapperten die Klapperschlangen, bis ihre Klappern schlapper klangen.

Wolfchens Kultur- und Literaturmomente. Die Story von den sieben Schwaben in kurz und knackig. Sieben Männer ziehen mit einem einzigen übergroßen Spieß los, um Abenteuer zu erleben. Schon bei einem Hasen geraten sie in Panik, weil sie denken, es ist ein gefährliches Tier. Später halten sie eine Libelle für einen Drachen und fliehen in alle Richtungen. Schließlich landen sie in einem Fluss, der ihnen wie ein reißender Ozean vorkommt, und sie stolpern ins Wasser. Abenteuer? Fehlanzeige. Peinlichkeit? Massiv. Schlussfolgerung: Mut ist toll, aber Panik und Übertreibung bringen selten Ruhm, besonders wenn man eine Libelle mit einem Drachen verwechselt. Und vielleicht sollten sieben Männer doch mehr als einen Spieß mitnehmen.

jetzt kommt ein Zungenbrecher. Der dicke Dachdecker deckt dir dein Dach. Drum dank dem dicken Dachdecker, dass der dicke Dachdecker dir dein Dach deckte.

Und jetzt kommt ein Zungenbrecher. Ein chinesischer Chirurg schenkt tschechischen Skifreunden frisch gebackene Shrimps. Frisch gebackene Shrimps schenkt ein chinesischer Chirurg tschechischen Skifreunden

Wolfchens Kultur- und Literaturmomente. Die Story von Die Wassernixe in Kurz und Schicksalhaft. Ein Mann verspricht einer Wassernixe seinen erstgeborenen Sohn, um aus einem gefährlichen Teich gerettet zu werden. Als der Junge erwachsen wird, holt ihn die Wassernixe tatsächlich zu sich. Mit Mut und Cleverness gelingt ihm die Flucht, aber die Wassernixe lässt nicht locker und jagt ihn. Zum Glück hilft ihm seine treue Liebste, die mit einer Reihe magischer Tricks die Verfolgung vereitelt. Am Ende entkommen sie der Nixe und leben glücklich zusammen. Schlussfolgerung: Versprechen an Wassernixen sollte man sich gut überlegen. Und mit Liebe, Mut und ein bisschen Magie kann man selbst die stärksten Flüche brechen.

Hallo und herzlich willkommen, liebe Hörerinnen und Hörer, zur wahrscheinlich witzigsten und definitiv ehrlichsten Sendung auf Wölfchen Radio, Hörermeinungen. Ich bin euer Holger und freue mich riesig, dass ihr wieder eingeschaltet habt. Heute haben wir mal wieder eine ganz besondere Meinung und Achtung, das wird kein reines Honigschlecken. Aber, wie sagt man so schön, ehrlich währt am längsten, oder? Also, lasst uns mal reinhören, was unsere liebe Hörerinnenwelt zu sagen hat. Heute habe ich einen Brief von Frau Gisela Schröder, Raumpflegerin aus dem schönen Saarbrücken. Gisela schreibt: Hallo Wölfchen Radio, mein Name ist Gisela Schröder. Ich arbeite seit über 20 Jahren als Raumpflegerin und kann euch sagen, da bleibt kein Staubkorn verschont. Wenn ich mal nicht mit dem Wischmopp unterwegs bin, dann entspanne ich gerne bei einem guten Buch oder mache lange Spaziergänge mit meinem Hund Putzi. Nun zu euch. Ich habe kürzlich Wölfchenradio entdeckt und ja, was soll ich sagen? Ehrlich gesagt, ich war erstmal etwas überrascht. Eure Musikauswahl ist so bunt wie ein Staubsaugerbeutel nach einem Großputz. Mal Techno, mal Schlager und dann diese experimentellen Klänge. Puh, nicht ganz mein Ding. Manchmal denke ich, da hat sich jemand ordentlich an der Playlist vergriffen und was eure Witze angeht, tja, sagen wir mal so, die sind so trocken wie der Putzlappen nach einer Doppelschicht. Aber hey, das ist ja nur meine Meinung und Geschmäcker sind bekanntlich verschieden. Vielleicht trefft ihr ja den Nerv von anderen Hörern. Für meinen Geschmack ist es einfach ein bisschen zu viel Fantasie in eurer Scheune. Na, das war doch mal ein ehrliches Feedback, oder? Liebe Gisela, vielen Dank, dass du dir die Zeit genommen hast, uns deine Meinung mitzuteilen. Klar, Wölfchen Radio ist nicht für jeden, aber das macht uns nur noch bunter. Wir freuen uns über jede Kritik, solange sie aus dem Herzen kommt. Und bei dir haben wir das definitiv gespürt. So, und bevor ich jetzt den Staubsauger anschmeiße und mal die Studioluft wieder sauber mache, verabschiede ich mich mit einem großen Dankeschön an alle unsere Hörer. Ihr seid der Grund, warum wir das hier machen. Ja, selbst für dich, Gisela. Bleib dran, bleib locker und habt noch einen musikalisch schönen Tag mit Wölfchen Radio. Ciao, ciao.

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Sie folgten ihm über Hügel, über Flüsse, hinein ins Nichts. Wer nicht zahlt, verliert. Wer nicht zahlt, verliert. Verliert, verliert. Wer denkt, er sei sicher, verliert alles. Denn er spielt noch immer. Denn er spielt noch immer.

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0: Willkommen zu Meinungsgeflüster für zwei, dem Podcast, der heute zwischen roten Staubwolken und grünem Realismus hin und her fliegt. Ich bin Gregor und ich frage mich, ist der Mars wirklich die Zukunft der Menschheit oder einfach nur ein Milliardärswettrennen mit PR-Helm?
1: Tja, Mars-Missionen klingen futuristisch und heldenhaft. Aber wenn man ehrlich ist, da will uns jemand verkaufen, dass es einfacher ist, auf einem toten Planeten zu leben, als unseren eigenen zu retten.
0: Ganz genau. Sauerstoff null, Wasser kaum, Atmosphäre lebensfeindlich. Und das nennen wir dann Hoffnung. Vielleicht ist das gar kein Plan B, sondern ein Plan Flucht.
1: Aber die Idee ist halt romantisch. Pioniergeist, neues Kapitel der Menschheit, interplanetare Evolution. Science Fiction trifft Größenwahn mit Elon Musk als Posterboy.
0: Und Milliardenkosten für Raketen, Basen, Raumanzüge, während hier unten das Klima kollabiert und Menschen kein sauberes Trinkwasser haben. Sorry, aber was genau ist daran Fortschritt?
1: Naja, es ist auch Forschung, Technologieentwicklung, Träume verwirklichen. Die Raumfahrt hat viel gebracht, von Satelliten bis zum Wetterbericht. Vielleicht brauchen wir solche Visionen.
0: Aber die Vision darf nicht zum Ablenkungsmanöver werden. Wenn wir den Mars terraformen wollen, aber nicht mal unsere Städte begrünt kriegen, dann ist das nicht Zukunft, das ist Realitätsverweigerung.
1: Vielleicht ist der Mars auch einfach unser Spiegel, ein leerloser Planet, und wir fragen uns, ob wir dort neu anfangen können, weil wir hier schon versagt haben.
0: Und das klingt dann wie Fortschritt, ist aber oft nur Verdrängung mit Raketenschub.
1: Vielleicht brauchen wir beides. Große Träume und kleine Lösungen. Den Blick zu den Sternen und die Verantwortung vor der Haustür.
0: Dann einigen wir uns auf, der Mars ist faszinierend, aber kein Ersatz. Und Zukunft beginnt vielleicht weniger mit Raketen, sondern mit klaren Entscheidungen hier.
1: Bis zur nächsten Folge von Meinungsgeflüster für zwei. Und denk dran, man kann zum Mars fliegen, aber man nimmt sich selbst immer mit.

Und jetzt kommt ein Zungenbrecher. Flössers Froni flog frohlockend vom frostigen Floss flog frohlockend Flößers Froni.

Wenn du mich noch einmal anfasst, dann werde ich zuerst dich töten, dann töte ich deine Eltern und dann deine Geschwister und deine Verwandtschaft und dann deine Freunde und die Freunde deiner Freunde. Ich werde alle töten, die deinen Namen kennen, dass sich niemals jemand wieder an dich erinnern wird.

Wussten Sie schon das, dass Zahnärzte, die niemals Lotto spielen, trotzdem bei jeder Ziehung gewinnen? Und jetzt kommt ein Zungenbrecher. Die kutisch vergnügte Qualle quillt aus quietem gelbem Schottenkilt.

Und jetzt kommt ein Zungenbrecher. Am 10.10.10.10 Uhr zogen 10 zahme Ziegen 10 Zentner Zucker zum Zoo. 10 Ziegen ziehen 10 Zentner Zucker zum Zoo ziehen 10 Ziegen 10 Zentner Zucker. Alle Kinder lutschen am Daumen, außer Ulla, die hat einen Schnuller.

Sicher, du hast es getan. Schön brav, jetzt bist du einer von uns. Lächel Genesis und komm wieder, denn du gehörst uns.

0: Und jetzt kommt ein Zungenbrecher. Der Valentin-Vanille-Eis aß, wobei er auf der Vase saß.
1: Ich mach's gut, bis zum nächsten Mal.
2: Fangen wir. Oh.
3: Persönliches Logbuch des ersten medizinischen Offiziers? Nachtrag. Niemand aus der Crew erinnert sich an das, was geschehen ist. Das ist das Werk des Wesens, das Werk meiner Tochter. Da bin ich mir sicher. Die Überwachungsprotokolle sind leer. Es ist so, als ob alle 5 Stunden verloren hätten. Nur ich nicht.

Und jetzt kommt ein Zungenbrecher. Hicks, Hacks, Hucks, du bist ein schlauer Fuchs. Hacks, Hicks, Hocks, du bist ein großer Ochs. Hucks, Hicks, Hex, aus 1 wird eine 6.

0: Jetzt eine Bauernregel. Regnet es durchs Stahldach sehr, brüllen die Schweine. Shampoo her.
1: Wissenswertes. Qin Li Cixing Xiu Zuxia, Qin Li Cixing Xiu Zuxia. Diese chinesische Weisheit bedeutet, eine Reise von 1000 Meilen beginnt mit einem einzigen Schritt. Sie erinnert uns daran, dass selbst die größten Erfolge ihren Ursprung in kleinen Anfängen haben. Es ist eine Ermutigung, den ersten Schritt zu wagen, auch wenn der Weg lang und herausfordernd erscheint. Und jetzt kommt ein Zungenbrecher. Großstaubschutzmaskensets sind Schutzsets mit Großstaubschutzmasken zum Schmutzschutz.

Wussten Sie schon das, dass man Sand zwar nicht durch 6, aber dafür durch 7 teilen kann? Und jetzt kommt ein Zungenbrecher. 10 Ziegen ziehen 10 Zentner Zucker zum Zoo. Zum Zoo ziehen 10 Ziegen 10 Zentner Zucker. Allen hängt er, außer Peter. Dem steht er.

ein leises Komm dazu mit Seestern und Korallen, Ding Dang und Du. Im Puppenhaus verstecken, so.

0: zieht vorbei. Deine Spielsachen winken dir freundlich zu. Sei dabei, bis morgen, kleiner Träumer. Wir warten auf dich. Komm bald zurück ins Schlafland. Wir vermissen dich.
1: Ich hätte auf dich keinen Pfennig gesetzt, ja nicht.
2: Sternzeit 7012-3, Logbuch von Commander Selbach, vulkanischer Wissenschaftsoffizier. Die Interaktion mit der Spezies von Delta II war lehrreich. Ihre Fähigkeit, in einem Kollektiv zu denken, erinnert an den Schwarmgeist der Borg, jedoch ohne Aggression. Es ist eine faszinierende Kombination von Logik und Kooperation. Die Föderation könnte daraus lernen.

0: Und jetzt kommt ein Zungenbrecher. Der Cottbusser Postkutscher putzt den Cottbusser Postkutschenkasten.
1: So, der Hahn hat gekräht, der Stall riecht nach Heu. Na Mädels, seid ihr schon wach?

Sternzeit 4803.6, Logbuch von Ensign Foran, menschlicher Taktikoffizier. Der heutige Sicherheitstest der Faserbanken verlief explosiver als erwartet. Vielleicht hätte ich die neuen Energieparameter zweimal überprüfen sollen. Immerhin hat der Captain Humor bewiesen und mir eine weitere Sicherheitsprüfung anvertraut. Ich werde diesmal dreimal prüfen.

0: Sternzeit 6654.8, Logbuch von Lieutenant Morak, andorianischer Taktikoffizier. Das heutige Schießtraining verlief gut, aber die Reaktion der Kadetten auf meine strengen Standards war weniger enthusiastisch. Andorianer verstehen, dass Disziplin überlebenswichtig ist. Ich hoffe, sie lernen das auch.
1: Und jetzt kommt ein Zungenbrecher. Mit Mützgravis und Mantel geht die Maus meist müde morgens aus dem Haus.

Liebe Zuhörer, vor Jahren löste der mysteriöse Fall des verschwundenen Regenschirms großes Rätselraten aus. Herr Müller verließ das Haus mit seinem treuen Schirm, doch als der Regen einsetzte, war der Schirm wie vom Erdboden verschluckt. Später fand man ihn auf dem Dach, vom Wind verweht. Ein wortwörtlich abgehobenes Missgeschick, das uns alle schmunzeln ließ. Regenschirm, Regen, wir und das Dach.

0: Wolfchens Wissenschaftsmoment. Was ist eigentlich Dysprosium? Ö-Ordnungszahl 66. Ein Metall, das in Magneten, Kernreaktoren und Lasern eingesetzt wird. Es ist stabil und ungiftig, aber als Staub brennbar.
1: Und jetzt kommt ein Zungenbrecher. Fieslingfels fälscht filigrane Fritten fast fantastisch. Und jetzt kommt ein Zungenbrecher. Zwei Schweizer schwitzen beim Schweißen. Beim Schweißen schwitzen zwei Schweizer.
2: Bist du dumm oder sowas?

Und jetzt kommt ein Zungenbrecher. Das Schleimschwein schleimt schweinisch im Schleim, im Schleim schleimt schweinisch das Schleimschwein

0: Jetzt eine Bauernregel. Wenn der Bauer nackend tanzt, sich die Magd im Stall verschanzte.
1: Die letzten Worte von des Fahrradfahrers Helm brauch ich nicht.
2: Mann, oh Mann.

0: Und jetzt kommt ein Zungenbrecher. Schwarze Schmeißfliege frisst frisches Fischfleisch frisst schwarze Schmeißfliege.
1: Sternzeit 4.210.1. Logbuch des holographischen Doktors, US Polaris. Die organischen Mitglieder der Crew haben erneut versucht, mir eine Pause zu verordnen, als wäre ich nicht programmiert, ununterbrochen zu arbeiten. Doch ich gebe zu, dass selbst meine subroutinenoptimierte Effizienz heute eine Herausforderung erlebte. Eine biologische Kontamination in den hydroponischen Laboren führte zu einem allergischen Ausbruch bei der Hälfte der Besatzung. Die ironische Wendung? Das hochinnovative Reinigungssystem war der eigentliche Verursacher. Vielleicht sollte ich das nächste Mal gefragt werden, bevor ein automatisches Wundermittel installiert wird.
2: Sternzeit 4.8.21.7, Logbuch von Lieutenant Zora, menschliche Kommunikationsspezialistin. Der Kontakt mit einer neuen Spezies verlief erfolgreich, bis ihre Sprache zu stark modulierte Frequenzen für unsere Sensoren verursachte. Das Ergebnis: ein temporärer Hörverlust in der gesamten Crew. Lektion gelernt: erst analysieren, dann zuhören.

0: So, langsam wach werden hier mal.
1: 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Was ist eigentlich Antimon, SB, Ordnungszahl 51? Ein Halbmetall, das in Flammenschutzmitteln, Batterien und Legierungen verwendet wird. Antimon-Verbindungen sind giftig und können gesundheitsschädlich sein, wenn sie eingeatmet oder verschluckt werden.

0: lange nicht mehr gesehen. Wie geht's dir?
1: Ziemlich gut. Und wie geht's dir?
0: Naja, mir ist kalt. Weißt du, ich hätte was mit dir zu bereden. Das Geld ist was essen.
1: Ich muss wieder zurück zur Arbeit. Apropos Arbeit, es heißt, du wärst wieder gefeuert worden. Woran hat's diesmal gelegen?
0: Willst du es wirklich wissen? Oder genießt du nur die Aussicht von deinem hohen Ross?
1: Ich will eigentlich bloß eins. Nicht dauernd der ältere Bruder meines älteren Bruders sein müssen.
2: Sein Sack müsst mir auf der Küchentisch nageln!

Guten Morgen, liebe Bürger der Galaktischen Republik und des Imperiums. Willkommen bei Wolfchen Radio, dem einzigen Sender der WFS-Sendeanstalt, der direkt aus der Kernwelt Coruscant sendet. Ich bin euer Moderator und heute bringen wir euch die spannendsten Nachrichten aus einer weit, weit entfernten Galaxis. Und hier sind die aktuellen Themen des Tages. Politik. Der Senat der Republik hat eine hitzige Debatte über die Regulierung von Droidenarbeitern geführt. Senator Bail Organa fordert strengere Kontrollen, während Vertreter der Handelsföderation gegen jegliche Einschränkungen sind. Finanzmarkt. Der Preis für Bacta, das lebensrettende Heilmittel, ist nach einem Angriff der Separatisten auf die Hauptproduktionseinrichtungen auf Teferra stark gestiegen. Schmuggler machen das große Geschäft, aber passt auf, dass euch kein imperialer Zerstörer erwischt. Kultur. Auf Naboo wird die Krönungszeremonie der neuen Königin Amidala vorbereitet. Die Galaxis ist gespannt auf die traditionellen Feierlichkeiten und die prächtigen Kostüme. Persönlich würde ich ja gern mal einen dieser eleganten Umhänge anprobieren. Wissenschaft. Die Jedi haben bekannt gegeben, dass sie eine neue Machttechnik entwickelt haben, die es ermöglicht, mittels Meditation tiefer in die Macht zu blicken. Meister Yoda lobte die Fortschritte der jungen Padawane. Tragische Nachrichten. In den letzten Tagen kam es zu einem Angriff der Sith auf einen kleinen Außenposten der Jedi auf Lothal. Die Galaxis trauert um die tapferen Hüter des Friedens, die ihr Leben verloren haben. Nun zu den Sportnachrichten. Beim diesjährigen Podrennen auf Tatooine hat Anakin Skywalker wieder einmal alle anderen in den Schatten gestellt. Ein unglaubliches Rennen, das die Menge begeisterte. Im Holo-Schachturnier des Imperiums hat Chewbacca, der Wookie, seinen Titel erfolgreich verteidigt. Ich würde ihm nicht raten zu verlieren. Wir wissen ja alle, wie Wookies reagieren können. Und hier die fünf wichtigsten Lichtsäbel-Duelle der letzten Woche. Obi-Wan Kenobi gegen General Grievous, Sieg für Obi-Wan. Darth Maul gegen Qui-Gon Jinn, ein erbitterter Kampf endete unentschieden. Ahsoka Tano gegen Asajj Ventress, Ahsoka triumphiert. Luke Skywalker gegen Darth Vader, ein dramatischer Familienkonflikt, endete in Frieden. Yoda gegen Count Dooku, ein spektakuläres Duell ohne klaren Sieger. Jetzt zum Wetter. Auf Tatooine erwartet uns heute eine heiße Brise mit Temperaturen über 40 Grad Celsius. In der Nacht sinken die Temperaturen stark ab, also vergesst eure Umhänge nicht. Eine kurze Erklärung zur Klimaerwärmung. Die Klimaerwärmung auf Coruscant wird hauptsächlich durch den intensiven Verkehr der Luftgleiter und Sternenschiffe verursacht. Der Senat erwägt Maßnahmen zur Förderung umweltfreundlicherer Antriebe. Und nun noch ein Programmtipp. Heute Abend um 21 Uhr zeigen wir die neue Folge von Jedi Chronicles, die Abenteuer von Mace Windu. Ein Muss für alle Fans der Macht. Das war's für heute. Vielen Dank fürs Zuhören. Weiterhin gute Unterhaltung mit Wolfchen Radio. Möge die Macht mit euch sein und bis zum nächsten Mal.

0: Jetzt eine Bauernregel. Stürmt und schneit Silvester nicht, ist das Neujahr auch in Sicht.
1: Warum schreist du denn so?
2: Weil einer in mein Schnuffeltuch gewichst hat.

0: Jetzt eine Bauernregel. Geht der Bauer in die Binsen, hat die Bäuerin nix zu grinsen.
1: Und jetzt kommt ein Zungenbrecher. Knabbernde Knaben knepeln krabbelnd knabbernde knudlige Knödelesser. Der

Und jetzt kommt ein Zungenbrecher. Der Häuptling hat gravissenen Hängebauch und eine hübsche Hose auch. Irgendwo in Illertissen liegt Igor Iltis in den Kissen.

0: Und jetzt kommt ein Zungenbrecher. Wer gegen Aluminium minimal immun ist, besitzt Aluminiumimmunität. Aluminiumimmunität besitzt, wer minimal gegen Aluminium immun ist.
1: Es ist

0: und jetzt kommt ein Zungenbrecher. Bürsten mit weißen Borsten bürsten besser als Bürsten mit schwarzen Borsten bürsten.
1: Wolfchens Wissenschaftsmoment. Was ist eigentlich Astat? Ad Ordnungszahl 85. Ein seltenes Halogen, das in der Nuklearmedizin erforscht wird. Es ist radioaktiv und aufgrund seiner Seltenheit kaum in der Natur vorhanden.

Element. Lass los, was dich trennt. Die Nacht trägt dich weiter.

Und jetzt kommt ein Zungenbrecher. Sensitive Selektionssimulatoren sondieren sogar sekundär strukturierte Sonarselektoren, sogar sekundär strukturierte Sonarselektoren sondieren sensitive Selektionssimulatoren.

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Die Story von Der Zauberwald in Kurz und Geheimnisvoll. Ein junger Wanderer verirrt sich in einen magischen Wald, der voller Wunder, aber auch Gefahren steckt. Die Bäume flüstern, Tiere sprechen und verborgene Pfade verändern sich ständig. Auf seinem Weg trifft er hilfreiche Feen, einen weisen alten Baum und einen grimmigen Troll, der einen Schatz bewacht. Mit Mut und Klugheit löst der Wanderer Rätsel und bricht den Fluch des Waldes. Am Ende findet er nicht nur den Schatz, sondern auch den Weg zu sich selbst. Schlussfolgerung: Manchmal führt der verworrene Weg zum größten Ziel. Und mit Herz und Verstand kannst du selbst die dunkelsten Wälder durchqueren.

Und jetzt kommt ein Zungenbrecher. Der Leutnant von Leuten befahl seinen Leuten, nicht eher zu läuten, bis der Leutnant von Leuten seinen Leuten das Läuten befahl.

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1: Und jetzt kommt ein Zungenbrecher. Fiesling Fietje fälscht Fritten fantastisch filigran. Fantastisch filigran fälscht Fiesling Fietje Fritten.

0: Wussten Sie schon das, dass Astronauten verschweißte Raumanzüge tragen, weil ihnen sonst die Hosen wegfliegen würden?
1: Los, raus da gleich, Homesnitz!

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Und jetzt kommt ein Zungenbrecher. Der Whisky-Mixer mixt den Whisky für den Whisky-Mixer für den Whisky-Mixer mixt der Whisky-Mixer den Whisky und

0: Wussten Sie schon das, dass auch ein Sonnenbrand seine Schattenseiten hat? Und jetzt kommt ein Zungenbrecher. Blaukraut bleibt Blaukraut und Brautkleid bleibt Brautkleid.
1: Mama.

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Die Story von Tischlein Deck Dich in kurz und knackig. Drei Brüder ziehen in die Welt, um ihr Glück zu finden. Jeder bekommt ein magisches Geschenk. Ein Tischlein, das Essen zaubert, einen Goldesel, der Geld macht und einen Knüppel, der für Ordnung sorgt. Ein Wirt klaut die ersten beiden Geschenke, doch der dritte Bruder holt dem Knüppel alles zurück und sorgt dafür, dass die Familie nie wieder hungrig oder pleite ist. Happy End. Schlussfolgerung: sei immer nett zu magischen Gegenständen und denk daran, wer klaut, könnte am Ende ordentlich einen mit dem Knüppel abbekommen.

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Was ist eigentlich Einsteinium? Es, Ordnungszahl 99. Ein künstliches Element, das nur in winzigen Mengen hergestellt wird und ausschließlich in der Forschung verwendet wird. Es ist extrem instabil und hochradioaktiv

0: haben Sie eigentlich gelernt, so zu reden? In Panama City in einer Du-Ficki-Ficki-Seemannsbar oder machen Sie heute Ihren Abflug und haben sich mit seinem Whisky vollgetankt?
1: Wussten Sie schon das, dass Schalentiere auch aus Tellern schmecken? So.

Persönliches Logbuch von Christine Chappell, Sternzeit 1789,3. Wir sind zum vulkanischen System unterwegs. Unsere Aufgabe? Den Mond von Kerkhoff auf der anderen Seite des Sektors zu untersuchen. Dort gab es vor langer Zeit eine uralte Zivilisation, die dann verschwunden ist. Langstreckenscans deuten direkt über der Oberfläche die Präsenz einer merkwürdigen Energieanomalie an. Einige von uns erhoffen sich, dass das darüber Aufschluss geben wird, wohin die Kerkhovianer gegangen sind. Auf Anweisung des Captains wird die restliche Crew mit Subimpulsgeschwindigkeit weiterfliegen. Damit wir alle die Aussicht genießen können. Und nun haben wir einen Überschuss am allerwertvollsten Gut in der Galaxis. Freizeit. Ich nutze sie, um mich auf ein Bewerbungsgespräch für ein zweimonatiges Forschungsstipendium vorzubereiten, das von der Vulkanischen Wissenschaftsakademie gefördert wird.

0: Echos der Nacht, wir sind frei. In diesem Tanz, du und ich. 90er Magie endet nie. Tanzen mit unseren besten Freunden.
1: Die letzten Worte von Altes Chemikers. Also eigentlich müsste es jetzt gelb werden. Wussten Sie schon das? Dass Posaunen keine Spezialschwitzkästen für Ärsche sind?

0: Mach schon! Auf die Knie, du Hund!
1: Jetzt eine Bauernregel. Rülpst im Stalle laut der Knecht, wird sogar den Säuen schlecht

0: Fühlen wir, was Liebe schafft.
1: Wolfschens Wissenschaftsmoment. Was ist eigentlich Meitnerium? MT, Ordnungszahl 109. Benannt nach Lise Meitner, existiert dieses Element nur für wenige Millisekunden und wird ausschließlich in der Grundlagenforschung erzeugt. Es hat keine praktischen Anwendungen.

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Guten Morgen, liebe Hörer von Wolfchen Radio. Hier spricht euer Moderator direkt aus dem Nimmerland. Macht euch bereit für die skurrilsten Neuigkeiten aus unserer zauberhaften Welt. Beginnen wir mit der Politik. Peter Pan hat beschlossen, dass ab sofort jeder Tag im Nimmerland ein Feiertag ist. Der Gedanke dahinter? Mehr Zeit zum Spielen und Abenteuer erleben. Im Finanzmarkt geht es heiß her. Captain Hook hat all seine Goldmünzen in Meerjungfrauenschuppen investiert. Experten sind sich uneinig, ob das eine gute Idee ist. Aber Hook schwört auf die zukünftigen Profite. Die kulturelle Szene blüht auf. Tinkerbell hat ein Feenlichterfest organisiert. Gäste aus allen Ecken des Nimmerlands sind eingeladen, ihre leuchtenden Talente zu präsentieren und gemeinsam zu feiern. Ein dringendes gesellschaftliches Thema. Die verlorenen Jungen haben ein Manifest veröffentlicht, in dem sie fordern, dass alle Bewohner mindestens einmal pro Woche an einer Baumhausparty teilnehmen. Warum? Für bessere Freundschaften und Teamgeist natürlich. Von der Kunstwelt gibt es auch Neuigkeiten. John Darling hat eine Theateraufführung inszeniert. Seine Werke, hauptsächlich aus fliegenden Szenen und Piratenkämpfen bestehend, haben für viel Aufsehen gesorgt. Man sagt, er sei der nächste große Regisseur des Nimmerlands. Kommen wir zum Sport. Das große Feenstaub-Fußballspiel zwischen den verlorenen Jungen und den Meerjungfrauen endete überraschend mit einem Sieg der verlorenen Jungen, nachdem Peter Pan einen sensationellen Flugball erzielte. Hier die wichtigsten Sportergebnisse. Erst, das Schwertkampfturnier. Peter Pan besiegt alle mit Leichtigkeit. 2. Das Baumklettern-Wettrennen. Michael Darling gewinnt mit einem sensationellen Endspurt. 3. Das Armwrestling-Duell. Nips holt sich den ersten Platz. 4. Das Feenstaubflugtraining. Tinkerbell hält den Rekord für die meisten eleganten Manöver. 5. Das Krokodilwettschwimmen. John Darling schwimmt dem Krokodil davon und gewinnt. Und nun zum Wetter. Heute erwarten wir einen milden Feenstaubregen, gefolgt von gelegentlichen Piratengebrüll, das durch das Nimmerland hallt. Perfektes Wetter, um auf Entdeckungstour zu gehen und neue Abenteuer zu erleben. Eine kurze Erklärung zur Klimaerwärmung. Wendy Darling hat eine Theorie aufgestellt, dass die Erwärmung durch zu viele Lagerfeuer verursacht wird. Vielleicht sollten wir alle etwas weniger Lagerfeuer machen und mehr Zeit mit Feenlichtern verbringen. Unser Programmtipp? Heute Abend im Baumhaus. Eine exklusive Geschichtenerzählerrunde mit Wendy Darling. Verpasst nicht die Gelegenheit, in die magischen Erzählungen einzutauchen. Das war's für heute, liebe Hörer. Ich verabschiede mich und hoffe, ihr habt einen ebenso fantastischen Tag wie wir hier im Nimmerland. Weiterhin gute Unterhaltung mit Wolfchen Radio. Bleibt dran und denkt daran, im Nimmerland gibt es immer neue Abenteuer zu entdecken.

Sternzeit 9012.3. Logbuch von Lieutenant Jax Rin, bajoranischer Ingenieur. Heute habe ich eine alte bajoranische Schriftrolle analysiert, die wir aus den Überresten eines Frachters gerettet haben. Der Text beschreibt ein verlorenes Tempelheiligtum, das angeblich die Stimmen der Propheten beherbergt. Meine logische Seite sagt mir, dass dies nur eine Legende ist, und doch fühle ich etwas Seltsames. Es ist, als ob die Propheten selbst flüstern. Ich werde morgen weiterarbeiten, aber ich spüre schon jetzt, dass diese Entdeckung mein Leben verändern könnte.

Sternzeit 6041.6. Logbuch von Ensign Lyra, menschliche Wissenschaftlerin. Die biolumineszenten Pflanzen auf Delta 4 sind eine Wissenschaftlerins Traum, bis sie anfangen, Sporen zu werfen, die Luft toxisch machen. Ein faszinierendes Gleichgewicht von Schönheit und Gefahr. Morgen werde ich herausfinden, wie man sie sicherer erforschen kann.

und jetzt kommt ein Zungenbrecher. Der Whisky-Mixer mixt den Whisky für den Whisky-Mixer. Für den Whisky-Mixer mixt der Whisky-Mixer den Whisky.

0: Wirklich, das war schön.
1: Liebe Zuhörer, vor Jahren kam es zu einem skurrilen Ereignis, das bis heute für Schmunzeln sorgt. Die Tomatensoßenkatastrophe. Als Oma Emma versuchte, eine riesige Portion Pasta zu kochen, platzte die Soßentüte und bedeckte die Küche in einem rot-weißen Farbklecks. Die Familie genoss schließlich Spaghetti al Pomodoro direkt vom Boden. Eine chaotische Mahlzeit, die in die Annalen der kulinarischen Geschichte einging. Pasta, Pannen und pure Unterhaltung.

Liebe Zuhörer, heute brechen wir die Grenzen der Wissenschaft und erkunden das Lachen. Von den knackigen Kiefern bis zu den schwingenden Bauchmuskeln ist das Lachen ein meisterhaftes Zusammenspiel von Physiologie und Psychologie. Es hebt nicht nur die Stimmung, sondern stärkt auch das Immunsystem und baut Stress ab. Also, nehmen Sie sich eine Portion Humor, würzen Sie sie mit einem Schuss Sarkasmus und genießen Sie die unwiderstehliche Melodie des Lachens. Denn wie Albert Einstein sagte, das Wichtigste ist, nicht ernst zu bleiben, bis zum nächsten Mal, wenn wir wieder mit einem Lächeln im Gesicht zusammenkommen.

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Die Story von Die Wassernixe in Kurz und Schicksalhaft. Ein Mann verspricht einer Wassernixe seinen erstgeborenen Sohn, um aus einem gefährlichen Teich gerettet zu werden. Als der Junge erwachsen wird, holt ihn die Wassernixe tatsächlich zu sich. Mit Mut und Cleverness gelingt ihm die Flucht, aber die Wassernixe lässt nicht locker und jagt ihn. Zum Glück hilft ihm seine treue Liebste, die mit einer Reihe magischer Tricks die Verfolgung vereitelt. Am Ende entkommen sie der Nixe und leben glücklich zusammen. Schlussfolgerung: Versprechen an Wassernixen sollte man sich gut überlegen. Und mit Liebe, Mut und ein bisschen Magie kann man selbst die stärksten Flüche brechen.

Logbuch des Captains, Sternzeit 1875,4. Die Enterprise ist im Prospero-System eingetroffen, um einen besonderen Gast von der Kelsey May abzuholen. Das System wird seit dem Ende des Klingonischen Krieges von der Föderation verwaltet. Nach jahrelangen Kämpfen haben alle drei Planeten endlich einem Waffenstillstand zugestimmt, der von einem einzigartigen Föderationsbotschafter ausgehandelt wurde. Die Enterprise hat den Auftrag, den Botschafter zur Sternenbasis 12 zu bringen. Er soll sich bei uns an Bord willkommen fühlen. Allerdings ist unser geschätzter Gast ein Klingone. Ein ehemaliger General, der zu uns übergelaufen ist. Der Großteil meiner Crew hat nicht im Krieg gekämpft, doch einige schon.

Und jetzt kommt ein Zungenbrecher. Flössers Froni flog frohlockend vom frostigen Floss flog frohlockend Flössers Froni.

Wussten Sie schon das, dass man mit einer Kreissäge ohne weiteres auch geradeaus sägen kann? Und jetzt kommt ein Zungenbrecher. Zwei Schweizer schwitzen beim Schweißen, beim Schweißen schwitzen zwei Schweizer.

Und jetzt kommt ein Zungenbrecher. Der Metzger wetzt das Metzgermesser mit des Metzgers Wetzstein. Mit des Metzgers Wetzstein wetzt der Metzger sein Metzgermesser.

0: Retro-Wissen für zwischendurch. Der Commodore 64. Der Commodore 64 wurde 1982 veröffentlicht und ist der meistverkaufte Heimcomputer aller Zeiten. Er hatte 64 KB RAM und einen 8-Bit-Prozessor. Sein Betriebssystem war das CBM Basic V2.0. Der C64 hatte beeindruckende Grafik- und Soundfähigkeiten für seine Zeit. Er unterstützte eine Vielzahl von Peripheriegeräten wie Diskettenlaufwerke und Drucker. Der C64 hatte eine große Bibliothek von Spielen und Anwendungen. Er war besonders beliebt bei Spieleentwicklern und Enthusiasten. Die Produktion des C64 lief bis 1994, was seine Langlebigkeit unterstreicht. Der C64 hat eine treue Fangemeinde, die ihn auch heute noch schätzt. Er bleibt ein ikonischer Teil der Computer- und Videospielgeschichte.
1: 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Was ist eigentlich Plutonium? Pu, Ordnungszahl 94. Ein radioaktives Metall, das als Brennstoff in Kernreaktoren und als Sprengstoff in Atombomben verwendet wird. Es ist extrem gefährlich und eine der giftigsten Substanzen auf der Erde.

Und jetzt kommt ein Zungenbrecher. Junge jodelnde Jodler jingen jodeln jaulende Jodeljauchzer, jaulende Jodeljauchzer jodeln junge jodelnde Jodlerjungen.

0: Sternzeit 79938.7. Persönliches Logbuch von Commander Lyra Tenar. Trill. Ich habe heute etwas Seltsames gefühlt. Ein Echo aus einem früheren Leben. Während der Kontaktaufnahme mit den Stonianern spürte ich ein Déjà-vu. Joran, ein ehemaliger Wirt meines Symbionten, hat offenbar schon einmal mit dieser Spezies interagiert. Seine Erinnerungen, die ich normalerweise gut kontrollieren kann, drängen an die Oberfläche. Es ist faszinierend und beunruhigend zugleich. Vielleicht kann ich aus seiner Erfahrung lernen, aber ich muss vorsichtig sein. Die Vergangenheit ist mächtig, aber ich bin noch mächtiger.
1: Und jetzt kommt ein Zungenbrecher. Messwechsel, Wachsmaske, Messwechsel.

0: Sternzeit 5892.1, Logbuch von Lieutenant Tyrlan, vulkanische Taktikoffizierin. Die Schilde hielten heute einem unerwarteten Angriff stand. Die Crew lobte meine schnellen Reaktionen, doch ich konnte nicht anders, als über die Ineffizienz der Angreifer nachzudenken. Es ist befriedigend, Logik über Chaos siegen zu sehen. Vielleicht war das der eigentliche Kampf.
1: Easy!

0: Lol.
1: Und jetzt eine Bauernregel. Wenn's draußen windet, schneit und wettert, der Bauer auf die Bäuerin klettert.
2: Und jetzt kommt ein Zungenbrecher. Das Schleimschwein schleimt schweinisch im Schleim. Im Schleim schleimt schweinisch das Schleimschwein.

Und jetzt kommt ein Zungenbrecher. Oben jodelt, oh wie komisch, Onkel Otto aus Tirol hat ein Loch im Hosenboden und kocht morgen Rosenkohl.

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Was ist eigentlich Arsen? S, Ordnungszahl 33. Ein Halbmetall, das in Pestiziden, Halbleitern und gelegentlich in der Medizin verwendet wird. Es ist hochgiftig und bekannt für seine Verwendung als historisches Gift.

0: Du Trottel, du blöder Hirst!
1: 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Was ist eigentlich Gallium? Gar Ordnungszahl 31. Ein Metall, das bei Körpertemperatur schmilzt und in Elektronik sowie LEDs verwendet wird. Es ist ungiftig, kann aber in größeren Mengen die Haut reizen.

0: Obacht, hinter einer steht einer mit dem Messer.
1: Die letzten Worte von Ei von Tarzan. Wer hat die Liane eingeölt? Und jetzt kommt ein Zungenbrecher. Im dichten Fichtendickicht sind dicke Fichten wichtig.